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0: Welt voller Terror. 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

0: Einen wunderschönen Sonntagmorgen wünsche ich euch. Hier ist der Bagger mit der Morning Show und das Ganze auf Radio Emergency. Und du darfst auch gerne mitmachen, wenn du Lust hast. Dann komm einfach in den Chat und mach's dir hier gemütlich. Ja, lass uns gemeinsam ein bisschen Musik hören, ein paar Beiträge und mal schauen, wo es uns hinführt. Ja, also auch an diesem Sonntag. Und wir haben es überlebt, Leute. Ja, wir haben es überlebt. Gestern war ja der Weltuntergang. Und heute sind wir immer noch da. Also hat wieder nicht geklappt dieses Jahr, Gott sei Dank. Und deswegen gehen wir positiv in diesen Sonntagmorgen. Und zwar mit einem Song von den Bates. Und der heißt Hello. Guten Morgen.
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0: In Deutschland herrschen Temperaturen von über 30 Grad. Bitte lasst eure Hunde bei dieser Hitze nicht im Auto zurück. Bei der Schwiegermutter ist dies hingegen kein Problem. Der Drache ist die extreme Hitze gewohnt.
1: Klimaministerium, ich wollte Sie nur informieren. 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

The Killers aus der Stadt der Lichter. Ja, aus Las Vegas kommen die Jungs und hier waren sie am Start mit When You Were Young, einer ihrer größten Hits. Ja. Und sie waren neulich bei einer großen Sportveranstaltung in den USA, haben sie in der Halbzeitpause gespielt. Also ihr wisst, wie das abläuft. Ja. Ich meine, da hat man jetzt keine Zeit, da, das sehe ich auch ein, ja, die ganzen Verstärker und alles anzuschließen. Also die stellen sich dahin mit Gitarren umgehängt und tun so, als ob sie spielen würden. Aber der Gesang ist wenigstens, zumindest meistens live. Ja. Und in dem Fall war es dann auch so. Also Brandon Flowers, der Sänger, der hat tatsächlich live gesungen. Und ja, da haben sie so ein Potpourri gebracht. Ja. Also die besten Songs. Und angefangen hat das Ganze mit When We Were Young. Da bin ich da drauf gekommen, den heute als Startsong zu nehmen. Ja. Also beziehungsweise mit am Anfang. Ja. Jetzt feiern wir hier einen Junggesellenabschied über 50. Also nicht wir, sondern die Feisten.

30 und ich bin heute Morgen mit verspanntem Nacken aufgewacht, weil ich, wait for it, falsch geschlafen habe. Früher bin ich irgendwo um 4 Uhr morgens auf einer fremden Couch eingeschlafen, mit Jeans, Gürtel und einem halben Kebab in der Hand und ich bin aufgewacht wie ein junges Reh. Heute liege ich in meinem eigenen Bett, orthopädisches Kissen, 18 Grad Raumtemperatur, Magnesium im Blut und mein Körper sagt, na, das war jetzt aber ganz schön gewagt. Entschuldigung, ich habe nicht Bungee-Jumping gemacht. Ich habe aber versucht zu schlafen. Aber offenbar falsch. Mein Nacken fühlt sich an, als hätte er nachts heimlich im Cirque du Soleil ausgeholfen. Und ich kann meinen Kopf nur noch drehen wie so eine misstrauische Eule. Ab 30 ist Schlaf kein Erholungszustand.

Bon Jovi hier mit dem Song, ja, nach dem Imagewechsel, ja, nachdem John Bon Jovi sich die Haare hatte abschneiden lassen, kam dann dieser Song raus, ja, dieser komplette Imagewechsel, dem ihm ja auch viele übel genommen haben und ja, besser wurden sie dann nicht wirklich, aber der Song, den fand ich schon damals recht cool, ja. Ja, wir kommen zum Thema Pädophilie in Deutschland. Ich weiß, schweres Thema und eigentlich sollte man auch gar nicht drüber reden, aber es ist nun mal wieder etwas passiert, ja, und zwar der Bundesjustizminister Marco Buschmann, also ist er ja nicht mehr, ja, aber als er es noch war, hat er dafür gekämpft, dass die Verbreitung, der Erwerb und der Besitz von kinderpornografischen Inhalten von einem Verbrechen zu einem Vergehen herabgestuft werden sollen. Ein Bundesjustizminister. Also, ich weiß nicht, Leute, da fällt mir nichts mehr zu ein. Das ist, wie kann man so sein? Ja, wie kann man so denken? Wie kann man so handeln? Ich raff's nicht mehr. Spinnen die?

Die Beiters waren das mit 1975, auch ein tolles Jahr gewesen. So, hier in der Morning Show geht's weiter mit Musik von Meredith Brooks. Ja, und die hatte damals ja den Riesenhit Bitch. Gut, dass der nicht in Deutsch ist.

0: da ja 50% dessen, was im Internet inzwischen so rumsteht, alles von der KI hergestellt worden ist, aber falsch, werden die Ergebnisse der KI immer schlechter. Also wir sind jetzt so bei 50% Fake News, falsche Antworten, falsche Einschätzungen. Und da kann man das ja abkürzen und sagen, pass mal auf, um dir eine falsche Antwort zu geben, musst du mir eigentlich nur einen Kaffee ausgeben. Wenn ich aber eine falsche Antwort von der KI haben will, trinkt die ja ein ganzes Hallenbad leer. Und in dieser einfachen Rechnung steckt ja eigentlich alles, was die KI dann für immer beerdigen wird.
1: Klingt jetzt total, muss erstmal immer um zwei Ecken denken.

Ich trinke meistens Alkohol. Also morgens fange ich schon an und dann mittags trinke ich ein Glas Rum und abends Rum. Nachmittags Rum mit Tee. Tee mit Rum oder Rum mit Tee ist ja egal, aber besser ist Rum mit Tee natürlich.

0: Schwule, Singles, Kinderlose sollen jetzt Strafe zahlen. Ich bin Frank Hannig, das ist ja nicht recht. Das hört sich absurd an, ist es überhaupt nicht. Eine Idee unserer glorreichen Gesundheitsministerin Warken sagt, Kinderlose sollen höhere Beiträge zur Pflegeversicherung zahlen. Wieder so eine idiotische Idee, die nicht funktionieren kann und nicht funktionieren wird, weil sie gegen den Gleichbehandlungsgrundsatz aus Artikel 2 Grundgesetz verstößt. Wie kann ich denn auf den Gedanken kommen zu sagen, in irgendeiner Art und Weise werden Kinderlose benachteiligt? Weil es differenziert ja ein solcher Vorschlag überhaupt gar nicht, warum jemand kinderlos ist. Bin ich 24 und noch Student und möchte in 6 Jahren Kinder haben, weil ich meine Karriere zuerst plane, soll ich also höhere Beiträge zur Pflegeversicherung zahlen? Bin ich Single, Mann, hässlich, finde keine Partnerin, soll ich jetzt höhere Beiträge zur Pflegeversicherung bezahlen? Will ich kein Kind oder kann ich kein Kind bekommen aus medizinischen Gründen oder weil ich ein homosexuelles Paar bin, soll ich jetzt höhere Beiträge zur Pflegeversicherung bezahlen? Und alles nur geboren aus der Unfähigkeit unserer Politiker, unserer Regierung in Berlin, vernünftig zu wirtschaften und das Geld zusammenzuhalten oder das Geld zusammenzubringen. Alles nur sinnloses Stückwerk im Interesse irgendwelcher Lobbyverbände, anstatt mal richtig grundsätzlich anzufassen. Und der neueste Vorschlag stammt im Übrigen von einem CDU-Politiker, der jetzt sagt, das Häuschen, das sich Oma Frieda und Oma Lieschen aufgebaut haben, soll jetzt auch noch versteigert werden dürfen, wenn Oma Lieschen höhere Pflegekosten hat und ins Pflegeheim muss. Also man nimmt euch auch noch diese letzte Chance zu sagen, ich will wenigstens mein Familienhäuschen, wenn ich mal tot bin, das will ich mal vererben, das sollen meine Kinder kriegen. Das nimmt man euch auch noch weg. Ja, wir werden nackig gemacht bis zum Anschlag. Und zwar entweder, weil dahinter ein Plan ist oder weil unsere Regierung schlichtweg zu dumm ist.
1: Das ganze Gehirn weggelutscht.

Ja, sehr gut bemerkt hier von Eric Cohn. Ja, hier ist nicht Hollywood. Ja. Und er geht ja noch davon aus, dass er aus der Sicht des Don Quixote auf die Windmühlen losgeht. Ja, mittlerweile habe ich das Gefühl, dass wir mittlerweile nicht nur gegen Windmühlen kämpfen, sondern auch gegen Don Quixote. Das wird immer verrückter. Hier ist eine Band aus Deutschland. Hier ist Black Male und Same Same.

auch nicht richtig, dass man da immer die Sorgen und Nöte der Bevölkerung ernst nehmen muss. Was haben die denn für Sorgen und Nöte? Ich verstehe das nicht. Kann das nicht verstehen.

Typo Negativ waren das mit My Girlfriend's Girlfriend. Und am Ende ist ja immer dieser coole Effekt hier, irgendwie dieses. Das ist so geil. Ja, ihr hört die Morning Show hier auf Radio Emergency. Und wenn ihr Lust habt, in den Chat zu kommen, dann macht davon Gebrauch. Ja, ich sag euch mal, wer alles da ist. Wir haben mit an Bord Aquamarine, die gerade im Gewitter sitzt. Ja, und Blatanos sind da, der Susanne, Fishhead und Soundy. Ja, und der Gewitter hier in Bayern momentan überhaupt gar kein Thema. Ja, also hier ist es wirklich immer noch Sommer. Ich habe am Samstag, glaube ich, oder war es Freitag? Nee, Freitag war es. Haben wir auf die Wettervorschau für die kommende Woche, also für die jetzige Woche geschaut und ja, da sah es so aus, als ob es ab Montag komplett durchgehend regnet. Bis jetzt, also hier scheint immer noch die Sonne. Ja, also alles gut. In Bayern, ja. Aber ein bisschen Abkühlung täte hier auch mal ganz gut, ja. Wäre also nicht so schlecht. Hier ist Wanda mit bei niemand anders. Einen wunderschönen guten Morgen euch. Die Morning Show jetzt.

0: Friedrich Merz, unser Pinocchio-Kanzler. Der Mann lügt echt, wenn er den Mund aufmacht. Jüngstes Beispiel mal wieder.
1: In meiner Partei hat noch niemand gesagt, dass die Menschen in Deutschland faul sind. Ich auch nicht. Nein.
0: Echt jetzt? Niemand in der CDU hat die Deutschen faul genannt? Da hatten wir wohl alle Halluzinationen.
2: Leistung wird wieder im Vordergrund stehen und nicht Behäbigkeit, Bequemlichkeit, Faulheit.
3: Wer arbeitet denn jetzt zu wenig?
4: Zum Beispiel Rentner in Deutschland.
5: 40 Stunden in der Woche, das ist noch nicht mal ein Viertel. Wenn ich richtig rechnen kann, hat die Woche 168 Stunden. Also davon mal gerade eben ein Viertel zu arbeiten.
0: Ja, also wirklich. Gerade mal ein Viertel der Woche zu arbeiten, was sich die Deutschen erdreisten, nein, das geht wirklich gar nicht. Und die unnützen Rentner gar arbeiten sogar noch viel weniger. Was für Schmarotzer, das war mal alles ganz anders in den frühen Tagen des Manchester-Kapitalismus etwa. Da kannte man auch in Europa noch 16-Stunden-Tage und man arbeitete selbstverständlich bis zum Grab. Ja, das waren noch Zeiten, da müssen wir unbedingt wieder hin. Aber niemand in der CDU hat die Deutschen faul genannt. Also Gott bewahre, wie konnten wir das nur so missverstehen?
6: Und ja, unser Land wird sich ändern, und zwar drastisch. Und ich

Jan Plewka war das, der Sänger von Selig, hier mit einer Solonummer. Ja, ein neuer Tag beginnt. Ach, sehr schöner Text, wie ich finde. Ja, ihr Lieben, die Morning Show hier am Start. Und wenn ihr Lust habt, in den Chat zu kommen, dann könnt ihr davon Gebrauch machen. Ich sag's nur nochmal, ja. Wir hören jetzt hier Coldplay und Everglow und damit einen wunderschönen guten Morgen euch.

Ja, herzlich willkommen an Bord, liebe Fluggäste und Gästinnen, liebe diverse, perverse und kontroverse, liebe Kinder, eheliche und uneheliche, liebe Alleinerziehenden und Nichterziehenden. Ich begrüße auch die Rechts- und Linksträger, StatterInnen und ImpfgegnerInnen, Trans- und Asexuelle, Laktoseintoleranten, Fußfetischisten und Katzenhaarallergiker. Und natürlich auch liebe Atheistinnen, VeganerInnen, Höhenängstlichen und Schmutzphobiker, liebe Wanderfreunde und Kurzsichtige, liebe HörgeräteträgerInnen, liebe ZähneknirscherInnen, liebe muslimischen Standardtänzer, Roma und Sinti, liebe halbjüdischen Nichtschwimmer und androgynen Analphabeten. Und natürlich alle, die wir jetzt eventuell ohne bösen Willen vergessen haben sollten. Welcome on board.

Und liebe Freunde, Liberalismus heißt nicht, sich morgens einen Gegner zu suchen, um abends zufrieden in den Sessel zu fallen, wenn man ihn beleidigt hat. Liberalismus heißt, Menschen in Ruhe leben zu lassen und sich an der Vielfalt der Lebensentwürfe, ja, wie an einer Blumenwiese, zu erfreuen. Und man mag auch nicht jene Blume mögen. Manchmal muss man sich auch einen abniesen, wenn man eine bestimmte Blume sieht. Aber Liberale, meine Damen und Herren, geben den Menschen ihr Leben. Geben den Menschen ihr Leben, um es selbst zu gestalten. Ob sie es hören wollen oder nicht. Slava Ukraini!

Ja, für den verstorbenen Brad Arnold, den Sänger, ja, von Three Doors Down, spiele ich den in letzter Zeit mal häufiger, ja, denn die haben es verdient. Brad Arnold, ja, an Krebs verstorben vor, oh, weiß ich nicht, einen Monat, zwei, also schon eine Weile her, aber auf jeden Fall rest in peace, lieber Brad. Pretty in Scarlet, hier sind die Guano Apes. Guten Morgen.

0: Karl Lauterbach ist auf freiem Fuß. Jens Spahn ist auf freiem Fuß. Christian Drosten ist auf freiem Fuß. Angela Merkel, diese Jahrtausendverbrecherin, der wurde gerade in sozialistischer Manie vor dem Volkskongress in der EU, oder der EU, also in Brüssel, eine Medaille umgehängt für ihre, für ihr Tun, für ihr Wirken in Europa, nachdem sie also Deutschland erst mit ihrer Umvolkungspolitik sozial und die Städte zerstörte und die Familien attackierte und dann diese Pseudopandemie darüber brachte. Also es geht mit Vollgas in die andere Richtung, in die weitere Verklärung, nicht in die Aufklärung. Und zeitgleich startet man zwei neue Gesundheitspanikaktionen, die Hunter-Virus-Pseudo-Gefahr und Ebola, was alle paar Monate, alle paar Jahre einmal ausbricht in bestimmten Regionen Afrikas. Beides wird gerade genommen, um durch die gleichen Handelnden, da ist er wieder, unser Massenmörder Lauterbach, er ist immer noch in irgendeiner Politverwendung, gerade als Vorsitzender einer Kommission, gleich wieder zu fordern, man müsse hier einen weltweiten Gesundheitsnotstand ausrufen. Also es gab keine Aufklärung. Ich glaube, ich halte es für ganz wichtig, dass wir auch dieses Wort entsprechend mit dem Zusatz versehen und auch sagen, nein, es gibt Verklärung, es gibt weiter Lüge, Propaganda und die Abwehr jeglicher Aufklärung. Und bis dieses Regime in Deutschland nicht im Knast sitzt, wird es diese Aufklärung auch nicht geben.
1: Hallo, entwickel mal Hemmung, Alter.

Guten Tag, hier ist der Anrufbeantworter von Gerd Schröder. Leider habe ich keine Zeit, ans Telefon zu gehen, weil ich gerade ein Buch schreibe. Der Titel ist »Ich bin auch Linksträger«. Inhalt: alle meine Visionen für meine Partei im neuen Jahrtausend. Satte 8 Seiten für 1,49, eine Pulle Roten gibt's gratis dabei und wenn Sie jetzt vor lauter Staunen noch was rausbringen, tun Sie das nach dem Pfeifton, ne?

Cryptex aus Salzgitterwanders mit Blood Moon. Und das hast du hier gehört in der Morning Show auf Radio Emergency. Der Bagger am Start. Das Ganze noch bis 13 Uhr. Und wenn du Lust hast, hier im Chat mitzumachen, gerne. Ja, komm einfach hinein. Ja, ich grüße schon mal den Harzi. Ich grüße noch mal alle. Ja, ich glaube, ein paar sind jetzt neu dazugekommen. Also, wir haben im Chat dabei Aquamarin. Einen wunderschönen guten Morgen nach Mainz. Dann haben wir Blatano mit dabei. Dann Danny und Marc, der Susanne ist da, Fishhead, der Harzi und Soundy. Ja, herzlich willkommen an euch. Und wie gesagt, wir haben noch ein bisschen Platz nach oben hier. Also, macht's euch auf in den Chat. Den Button dazu findet ihr auf der Startseite radioemergency.de. Da gibt's den RE-Chat-Button. Oh, hier, was Ruhiges von Disturbed. 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

0: Schock in Deutschland. Die Polizei hat eine Gruppe von Flüchtlingsfrauen festgenommen, die regelmäßig Blumen von Gräbern auf dem Friedhof gestohlen und am Eingang weiterverkauft haben. Eine organisierte Gruppe von Flüchtlingsfrauen hat über längere Zeit Blumen auf einem Friedhof in Hamburg gestohlen. Sie sind frech zu frischen Gräbern gegangen, haben die schönsten und teuersten Blumensträuße mitgenommen und in ihre Taschen gesteckt. Danach sind die Frauen zum Eingang des Friedhofs gegangen und haben die gestohlenen Blumen an Besucher weiterverkauft. Vor kurzem ist es der Polizei gelungen, sie über die Überwachungskameras zu identifizieren. Die Flüchtlingsfrauen wurden genau in dem Moment festgenommen, als sie am Eingang saßen und die von den Gräbern gestohlenen Blumen verkauften. Als man sie festnehmen wollte, haben die Frauen einen Skandal veranstaltet. Sie haben sich damit gerechtfertigt, dass der Staat ihnen zu wenig Geld gebe und sie deshalb irgendwie ihr Geld verdienen müssten. Sie haben frech behauptet, dass sie in diesem Land alles machen dürfen und die Polizei kein Recht habe, sie anzufassen. Die Polizisten kannten jedoch das gesamte Schema bereits im Detail und haben sich ihre Ausreden nicht angehört. Alle Mitglieder der Gruppe wurden festgenommen.
1: Ja, verdammte Scheiße, fickt euch doch, ehrlich, ey. Meine Fresse. Kranke Scheiße.

Ja, Judas Priest war das, mit einem Song aus ihrer Anfangszeit sozusagen, ja, Breaking the Law, war damals einer ihrer größten Erfolge und kamen noch einige dazu. Judas Priest, immer eine Bank, ja, und das sind richtig wilde Jungs, ja. Real Wild Child, ja, das war auch dieser hier, Iggy Pop, ja, der ist auch ein wirklich wildes Kind, ja. Mich wundert, dass seine Eltern ihn nicht ADHS genannt haben. 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

alle Süßlis da draußen. Wenn du voll mit Liebe bist, dann stört das nur Menschen, die voll mit Scheiße sind. Also mach dir nichts draus, okay?

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1: Ja, das Album der Woche kommt von Black Label Society, die Band von Zakk Wylde, der Haus- und Hofgitarrist von Ozzy Osbourne über Jahrzehnte, ja, und mittlerweile spielt er bei Pantera und macht ganz viel Solo, ja, und hier hat er natürlich immer noch seine Band Black Label Society, und das neue Album heißt Engines of Demolition und wir hören heute den 9. Song dieses Albums, und der heißt Lord Humongous.

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2: Ja, die Klassikermittag steht wieder an und heute gibt's was ganz Festliches, ja, zum Sonntag. Da sucht It's Urgent ja immer ziemlich festliches Zeug raus. Und heute gibt es Johann Strauss den Zweiten, ja, die Ouvertüre aus der Fledermaus. Ja, und wer Lust hat, dazu eine Fackel zu zünden für Frieden und auch für Freiheit, der kann das gerne bei uns im Chat tun. Ja, wir machen das immer. Ob es viel bringt, werden wir sehen. Ja, ich weiß es auch nicht. Ja, aber das, was wollen wir denn machen, Leute? Ja, wir können ja jetzt nicht den Kopf in den Sand stecken oder wie Lothar Matthäus mal gesagt hat, den Sand in den Kopf stecken. So hat es Lothar mal gesagt, ja. Bumsi, ihr wisst schon. Ja. Also, auf jeden Fall, wer Lust hat, die Fackel zu zünden, jetzt ist eure Zeit, Leute. Jetzt gibt's Johann Strauss hier mit Die Fledermaus.

The Doors und Light My Fire. Davor hatten wir Guns N' Roses und Knockin' on Heaven's Door. Und weiter geht's hier mit einem weiteren Klassiker. Der kommt von der Band Black Sabbath, ja, und heißt War Pigs. Guten Morgen!

Rory Gallagher war das aus, ja, für mich eines der besten Live-Alben überhaupt. Es gibt viele gute Live-Alben, keine Frage. Aber das sticht schon ein bisschen raus, ja. Die Irish Tour 74 von Rory Gallagher. Habe ich früher geliebt, ja. Ganz oft gehört. Das war eins meiner Lieblingsalben, ja. So, jetzt kommen wir zu einem jungen Mann, der nennt sich Ted Nugent, ja. Hier ist er mit Stranglehold und, ja. Mir fällt jetzt gerade sein Spitzname nicht ein. Mr. Motor City Madman, so nennt er sich ja. Hier ist Ted Nugent.

Ted Nugent aus Detroit City, deswegen Mr. Moto City Madman, ja. Und ja, schon eine alte Single, aber trotzdem immer noch geil, ja. Stranglehold. Jetzt kommt was ganz Neues für euch hier und das kommt von den Rolling Stones. Die werden ja demnächst auch ein neues Album präsentieren und haben schon mal eine Single rausgehauen, nämlich Rough and Twisted. Hier sind die Rolling Stones.

Die Rolling Stones hier, Rough and Twisted heißt der Song, ja, und das neue Album wird dann demnächst erscheinen, da gehe ich mal ganz stark von aus. Ja, und Keith Richards hat ja sowieso keine Ambition, irgendwie aufzuhören, in Rente zu gehen oder so, ja, also das kommt für ihn nicht in Frage, ja, und sterben will er ja ohnehin erst, wenn seine Kinder tot sind, also so lange will er auf jeden Fall noch warten und ich glaube, der kriegt das hin. Ihr Lieben, das war die heutige Morning Show hier an dem Sonntag, den 31.05.2026. Ein herzliches Danke an alle da draußen fürs Lauschen und natürlich an unsere Chatties hier. Hat sich schon ein bisschen dezimiert. Ich grüße natürlich alle, die heute mit dabei waren hier. Und natürlich speziell die, die noch da sind. Dani und Marc, der Susanne, Emmy, Matt, Steve und Soundy sind heute hier mit am Start gewesen und noch einige andere, ja, die schon raus sind. Liebe Grüße hinterher auf jeden Fall an alle. Danke, danke, danke. Morgen ist Montag, da gibt es natürlich auch wieder eine Morningshow. Und heute könnt ihr noch dem Olli lauschen. Ja, der Olli sendet heute wieder live aus dem Dartmoor in England. Ja, das Ganze ab 22 Uhr. Olli's Night Show hier heute bei uns im Programm. Ja, und wir hören uns morgen wieder um 10. Wenn ihr Lust habt, seid ihr da auch wieder herzlich eingeladen. Zum Schluss habe ich mir ein Cover ausgesucht und das kommt im Original von Pink Floyd. Ja? Comfortably Numb ist auf dem The Wall Album und ja, Body Count haben da überlegt, da machen wir doch mal ein Cover draus. Und da holen wir uns auch gleich den Gitarristen von Pink Floyd dazu, nämlich David Gilmour, der spielt bei dem Song jetzt die Gitarre. Also die Solos da in diesem Lied, was ja eigentlich nur aus Solos besteht. Aber trotzdem, cooler Song geworden, finde ich. Comfortably Numb von Body Count und damit bye bye, ciao, ciao und Ende.

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Yeah, einen schönen Nachmittag, einen schönen Sonntagnachmittag, 16 Uhr und 2 Minuten, hier ist Radio Emergency, hier ist Matt Steve und ich habe ein bisschen mir überlegt, ein wenig indiskret mit euch zu werden und da starten wir doch gleich mal in den wunderbaren Sonntagnachmittag, wenn es jetzt dann gleich zu regnen anfängt, hier erstmal Garage Rock Revival Sound aus dem Jahr 2003, hier ist die australische Band Chet und ihre Hitsingle Are You Gonna Be My Girl, einen wunderschönen Sonntagnachmittag. Nachmittag.

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Das waren die Chat aus Australia. Sonntagnachmittag hier auf Radio Emergency. Wie ist bei euch das Wetter eigentlich? Ja, also wenn ihr Lust habt, mir das mitzuteilen, können wir uns ja gegenseitig ein bisschen das Wetter um die Ohren hauen, ja, wie es hier so ist. Hier ist es gerade noch sehr dämpfig und schon leicht bewölkt. Im Rest von Deutschland wird wahrscheinlich schon mehrere Regentropfen niedergehen. Aber könnt ihr hier erzählen, einfach auf die Startseite von Radio Emergency gehen, den RE-Chat-Button drücken und einfach hier reinkommen und euch mitteilen. Und ich mache derweil ein wenig Musik und ich bleibe in Australien bei der australischen Band in den 80ern, Ende der 80er, nämlich von In Excess. Und da gibt es eine schöne Geschichte zum nächsten Song, denn da gibt es ein berühmtes Gitarrenriff in I Need You Tonight. Und der Songwriter, der Andrew Ferris, der hatte die Idee zu diesem Riff angeblich kurz vor einer Taxifahrt zum Flughafen. Und dann hat er dem Taxifahrer gesagt, Moment mal, ich habe da eine Idee, ich habe was vergessen, ich muss nochmal schnell zurück. Und dann ist er zurück ins Hotelzimmer gegangen, hat schnell mal das Gitarrenriff auf Kassette aufgenommen. Und ja, aus ein paar Minuten Warten wurde dann fast eine ganze Stunde. Aber zum Glück! Ja, denn genau daraus, aus diesem Gitarrenriff, entstand dann eben später eben jener weltbekannte Song Need You Tonight. Here's In Excess.

Tonight, das war In Excess, ja, und herzlich willkommen hier bei uns im Chat. Hat schon ein paar Leute eingecheckt, wenn ihr auch reinkommen wollt, ihr wisst Bescheid. Könnt ihr gerne kommen, ihr Sonntagnachmittag, ich nehme an, bei euch ist eh das Wetter nicht so toll und von daher kann man sich hier ein bisschen austoben bei uns im Chat. Ihr seid natürlich ganz herzlich willkommen, ich bleibe auch da, ich bin auch da drin und ja, wir werden uns schon irgendwie finden, würde ich mal sagen. Ja, 2 Stunden Indie-Music, ja, mein Spezialgebiet, beziehungsweise die Musik, die mich über ja mittlerweile fast 40 Jahren begleitet. Und dann denke ich mir, darf sie euch auch ein bisschen begleiten. Da machen wir es jetzt ein bisschen kantig, ein bisschen laut und auch vielleicht ein bisschen rebellisch. Ja, weil es kommt der nächste Song von einer Band, die hat wie keine andere den Alternative Rock geprägt, nämlich Sonic Youth, so heißt die Band. Und die Single, die als nächstes hier auf euch zukommen wird, ist im Jahr 1990 erschienen aus dem Album Goo. Und da gibt es eine ganz seitliche Sidekick-Geschichte, weil eben der Song ist daraus dann entstanden, nachdem es eine Begegnung gegeben hat. Und zwar von Bassistin und der Sängerin, der Kim Gordon, mit dem Rapper LL Cool J. Erinnert euch vielleicht noch, I Need Love oder so, ne? Der Typ, der sich immer, auf jeden Fall war das I Need Love, war ja das Video mehr Sex als Song. Aber egal, auf jeden Fall gab es da ein Interview für das Musikmagazin Spin. Und da hat dann eben die Kim Gordon ihre Eindrücke mit LL Cool J innerhalb des nächsten Songs, innerhalb eines Textes sozusagen verarbeitet. Sie hat sich relativ kritisch mit diesen Macho-Attitüden, die da die Rapper damals gehabt haben, auseinandergesetzt. Und Verstärkung bekam dann die Band auch nebenbei noch von Chuck D. Und der hat dann einige markante Spoken-Word-Passages mit beigesteuert. Und ja, auf jeden Fall gibt es hier schroffes Gitarrenriff und einen hypnotischen Groove und eben Kim Gordons unverwechselbare Stimme. Hier sind Sonic Youth und Cool Thing. Einen wunderschönen Sonntagnachmittag.

Yeah, Sonic Youth mit Cool Thing. Ja, und wem Chuck D, den ich vorhin erwähnt habe, nichts sagt, da sei nur hinzugefügt. Er heißt eigentlich Carden Douglas Ridenour. Und er ist eigentlich Mitbegründer bzw. Frontmann dieser Hip-Hop-Formation Public Enemy. Kennt man ja. Politisch bewusster Rap aus Ende der 80er und der 90er Jahre. Und er ist im Prinzip sowas wie eine Schlüsselfigur der Hip-Hop-Kultur gewesen. Und der hat da eben ein paar Linien, ein paar Lines, ein paar Textzeilchen gesprochen. Ja, kommen wir jetzt zu einer Band, die besonders in den 90er Jahren ihren Stern hat aufgehen sehen und die eigentlich auch sehr viel bekannt war, dass er sich gerne mal mit anderen Bands gestritten hat, ja, oder allgemein sich untereinander auch gestritten hat, ja. Und es war immer die Frage, wer ist größer, Oasis oder Blur? Und das war immer so ein Hin und Her. Ich glaube, am Schluss hat dann sogar Oasis gewonnen. Und ja, da kommen wir natürlich jetzt auch nicht da vorbei an ihnen. Und sie haben ein Erfolgsalbum damals herausgebracht. Das nannte sich What's the Story Morning Glory. Und hier ist sowas wie der Titeltrack da draus. Der ist weltweit mehr als 20 Millionen verkauft worden. Und ja, wurde genauso ein Klassiker wie eben Wonderwall oder Don't Look Back in Anger. All diese Songs auf dieser einzigen ja, Platte sozusagen, ja. Und sehr britisch, very British. Here's Oasis und Morning Glory.

Ja, wenn man mal auf der Landkarte nachguckt und sich überlegt, wie viele Militärbasen die USA hat, ich glaube über 800 sind es, dann müsste Amerika rein theoretisch ja über 800 Bundesstaaten haben. Haben sie aber nicht. Sie haben nur 50. Aber schon Mr. Justin Sullivan, der Mitbegründer der britischen Post-Punk-Band New Model Army, hat damals schon bei dem Album The Ghost of Kane, sich seine Gedanken drüber gemacht, ob nicht vielleicht die Engländer sich selbst so als den 51. Staat schon untergeordnet haben. Hier sind sie, 51st State, New Model Army.

New Model Army, 51st Estate, ja, und wir bleiben in Amerika, musikalisch zumindest, und dann kommen wir zu einer Punk- und Alternative-Rock-Größe, die 1983 damals ein Album veröffentlicht haben, und zwar, ja, sie kommen aus Milwaukee, da ist doch auch das Bier, glaube ich, her. In Milwaukee gibt es große Bierbrauerei, und da haben sie ihr selbstbetiteltes Debütalbum herausgebracht, und das nannte sich, so wie die Band eben selber, nämlich Violent Femme. Entschuldigung. Und ja, das ist ein klassischer Hit geworden. Und zwar 10, 20 Jahre später ist er immer noch gelaufen, wenn es um Indie-Musik gegangen ist. Blister in the Sun. Hier sind die Violent Femme.

Was für ein zeitloser Song. Blister in the Sun von den Violent Femmes. Wie ist bei euch das Wetter? Hier ist jetzt gerade eben wieder ein bisschen Sonne rausgekommen. Ich habe aber gehört, dass es schon überall geregnet hat. Ja, ich hoffe, das hat sich schon ausgeregnet, bis es dann hier bei mir ist. Weil hier sind ja die Berge und da bleibt es dann ja auch immer dummerweise hängen. Ja, also könnt ihr weiterziehen. Nee, geht nicht, sind die Berge da. Und von daher bei euch zieht es weiter. Da pustet es mal und dann ist es weg, aber hier regnet es sich sonst fest. Also deshalb vorher bitte abregnen und dann darfst du auch hierher kommen, kleiner Regenschauer. Und wir werden ein bisschen britisch wieder und wir kommen zu einem der großen Indie-Ohrwürmer der Nullerjahre. Also nicht die Jahre 1900 bis 1910, sondern 2000 bis 2010. Und die Rede ist von einer englischen Band aus Welwyn Garden City. Und die besteht oder bestand damals aus dem Billy Lunn, der Charlotte Cooper und dem Josh Morgan. Und das Besondere, der Billy und die Charlotte, die waren nicht nur Bandkollegen, sondern die waren auch ein Paar. Und deshalb hat es auch der nächste Song, ist dann sozusagen eine Inspiration vom lieben Billy, vom Billy Lunn. Und der nennt sich Rock'n'Roll Queen. Und wen er damit gemeint hat, das dürfte ja wohl klar sein. Hier sind The Subways.

Ja, ob er sie da gefunden hat, ob sie es gewusst hat, Rock'n'Roll Queen, The Subways waren das. Und ja, manchmal geht es auch so, dass ein Amerikaner oder eine Amerikanerin rüber macht sozusagen über den großen Teich und dann in London landet. Und so ging es auch der Sängerin und Songschreiberin Chrissy Hynde. Und die hat dann eben im Ende der 70er Jahre eine Band mitgegründet, die meiner Meinung nach zu den einflussreichsten Gruppen des New Wave und Rock damals gezählt hat. Und hat natürlich auch eine markante Stimme und einen sehr unkonventionellen Stil. Und das Ganze dann natürlich mit einer Band zusammen, die sich Pretenders nannte oder nennt. Ich weiß gar nicht, ob es überhaupt noch gibt. Auf jeden Fall, wir kennen alle ihre großen Hits, ja, Back on the Chain Gang oder Don't Get Me Wrong. Und hier sind sie jetzt mal mit einer anderen Nummer aus dem Jahr 1994 müsste das gewesen sein, oder? Wenn ich mich nicht recht entsinne. Sie nennt sich Money Talk, ja. Und hier sind jetzt die Pretenders.

Money Talk von den Pretenders. Und wenn ich Money Talk höre, muss ich immer an Fußball denken, weil da spielt ja das Geld auch eine große Rolle. Gestern ging offiziell der europäische Vereinsfußball in sein Ende und Arsenal, die Mannschaft, die in der gesamten Champions League kein einziges Mal verloren hatte, zumindest in der regulären Spielzeit gestern ja auch nicht, die hat es dann im Elfmeterschießen verkackt sozusagen. Paris Saint-Germain ist wieder Champions League-Sieger, aber was viel wichtiger ist, gestern hat Schottland gegen Curaçao, also dem Gruppengegner der deutschen Nationalmannschaft, getestet und 4-1 gewonnen. Yeah, das sind ja meine Favoriten für den WM-Titel. Die Schotten. Ja, egal. Auf jeden Fall, Fußball, wie gesagt, heute Abend gibt es ja auch noch ein Freundschaftsspiel zwischen Deutschland und Finnland ab 20.45 Uhr. Und da können sie sich ja mal zeigen, wie gut sie sind. Rudi Völler hat ja gesagt, dieses Mal gibt es kein Brimborium drum, kein Politisieren der Fußballnationalmannschaft. Einfach nur ehrlichen Fußball spielen, hat Tante Käthe gesagt. Und ja, mal gucken, ob sie das hinkriegen. Auf jeden Fall, wenn sie auch gewinnen oder verlieren, dürfen sie sich gerne mal die Hand reichen, Handtake sozusagen machen. Und das hat auch eine Band gemacht mit ihrem One-Hit-Wonder Handtake. Lässt immer essen aus Köln. Ein einziges Album haben sie herausgebracht, Tally Who, so hieß es. Und sie erreichten damit Platz 40 in den deutschen Singlecharts im Jahr 1985. Hier ist Lässt immer essen.

Ja, ja, ein Song, der auch immer wenig Beachtung hat gefunden, jetzt hier live bei Radio Emergency. Hier ist Indiscreet, hier ist Mad Steve und ich begleite euch noch bis in den Vorabend mit ein bisschen Indie-Musik. Und da kommen wir als nächstes jetzt zu ehemaligen Bauhaus-Mitgliedern, nämlich dem Daniel Ash, David Jay und Kevin Haskins. Die haben das Ganze nämlich gegründet unter dem Namen Love and Rockets und eigentlich war So Alive 1989 ihr größter Hit oder zumindest der sie international bekannt gemacht hat, aber unter den Fans, ja. Da sagen sie, No New Tale to Tell ist ihr bester.

Ja, dem ist nichts hinzuzufügen. No news, no new tale to tell. No news. Heute bitte keine Nachrichten mehr. Wir haben genug. Wir wollen ein bisschen Spaß miteinander haben. Und wenn ich sage nein, dann meine ich auch nein. No means no. Mit wahrscheinlich ihrem größten Hit mit Now.

Yeah, now sage ich da nur No Means No. Hier ist Indiscreet, hier ist Mad Steve auf Radio Emergency. Es ist 16 Uhr und 51 Minuten. Und ja, wir bleiben ein bisschen britisch noch und wer das letzte Mal die drei Musiketiere nämlich im Vinyl vereint gehört hat. Ich habe da ja Chameleons UK mitgebracht gehabt und die Chameleons, die werden ja immer als die möchte ich mal sagen, Inspirationsquelle der nächsten Band genannt, nämlich Interpol. Ja, auch eine möchte ich mal sagen, Post-Punk-Revival-Band und die wiederum haben damals 2002 ihr Debütalbum herausgebracht und da ist ein Song drauf, der nennt sich Obstacle Number One und der ist mittlerweile zum richtigen Indie-Klassiker geworden und deshalb spiele ich ihn hier jetzt. Hier ist Interpol.

Ja, yeah, Interpol aus New York City. Und wer so ein bisschen Killers-Vibes da entdeckt hat, liegt vielleicht auch daran, dass die Killers dann danach sich tatsächlich auch inspiriert fühlten, in die gleiche Musikkerbe reinzuschlagen. So, wir verlassen jetzt natürlich wieder ein bisschen Amerika und gehen in mein Lieblingsland nach Scotland, um es genauer zu sagen, back to Glasgow in Scotland. Da kommt nämlich die nächste Band her und die hat sich tatsächlich nach einer historischen Figur benannt, nämlich nach dem Franz Ferdinand, damals ja Thronfolger vom K&K, von der K&K-Monarchie, der dann ja in Sarajevo von der Schwarzen Hand, einer serbischen Untergrundorganisation, dahin gemeuchelt worden ist. Ja, viele meinen, das wäre der Auslöser für den Ersten Weltkrieg gewesen. Und der Auslöser war es auf jeden Fall für einen Erfolg, für eine erfolgreiche Songkarriere bzw. Bandkarriere. Die Rede ist eben von Franz Ferdinand. Ihr größter Song wahrscheinlich aus dem Jahr 2004. Und damit haben sie die Indie-Rock-Szene aufgemischt, ist Take Me Out.

Indie-Rock Sound aus Brighton in England. Das waren The Kooks. Oula. Ja, und das Ganze ist aus dem Jahr 2006 und war auf dem Album Inside In, Inside Out und gehört mittlerweile ja auch schon zu den Indie-Klassikern. Und dazu gehört natürlich für mich auch ganz speziell Midnight Oil aus den 80ern. Vorerst nur in Australien bekannt, hatten da schon einiges an Alben veröffentlicht, bevor sie überhaupt hier in Europa bekannt geworden sind. Und hier ist einer meiner Meinung nach ihrer besten Songs, oder ist es einfach meine Lieblingsnummer, von Midnight Oil mit The Dead Heart.

Ja, yeah, auch einer dieser zeitlosen Indie-Klassiker, There She Goes von The Lars, ja, aus dem Jahr 1988, ist jetzt auch schon wieder ein paar Tage her und ja, vielleicht galt auch der Style, der Sound der Lars dann vielleicht ein bisschen so als Anleihe für Oasis, ja, für ihr Wonderwall zum Beispiel. Also, na, schaut's halt der eine von dem anderen ab, ja, macht ja nichts, Hauptsache es klingt gut und The Lars kann man meiner Meinung nach immer noch anhören, ja, und wen man auch immer anhören kann, ist die Karin Elisabeth Dreier. Genau. Sagt niemandem was, ja. Aber wer Vinyl vereint angehört hat, der weiß, dass dahinter zum Beispiel ein Alias sich verbirgt, nämlich Fever Ray. Und auch in der Sendung haben wir es darüber gehabt, dass ja ursprünglich sie mit ihrem Bruder, glaube ich, zusammen eine Gruppe gehabt hat, und die nannte sich The Knife. Und da war sie eben nicht als Frau Dreier oder als Fever Ray unterwegs, sondern da war sie halt als sie unterwegs mit ihrem Bruder, dem Olof, aus Schweden kommend her. Und das war ja dann sozusagen auch wieder eine Indie-Nummer, schon ein bisschen mehr ins Elektronische gehend, aus den Anfang der 2000er Jahre. Ist das schon Klassik? Naja, ich weiß es nicht. Auf jeden Fall, der Song ist klasse. Und hier ist er, Heartbeats, The Knife.

Das Messer, the knife, Heartbeats, ja, und die Stimme ist einfach genial und auch die ganzen Klangkulissen, die da im Hintergrund immer so rumgeschwebt haben, das ist dann Fever Ray später eben auch und einfach klasse, ja. Und manche Bands, die haben ja außergewöhnliche Namen, das interessiert mich dann immer, woher das kommt eigentlich, und manchmal hat es ja tatsächlich irgendeinen politischen oder religiösen Hintergrund. Bei der nächsten Band ist es aber nicht so, obwohl der Name sich auf die Makkabäer bezieht, ja. Englisch heißt das Ganze dann Maccabees. Und das Ganze ist eine Widerstandsbewegung gewesen aus dem 2. Jahrhundert vor Christus. Ja? Also die Makkabäer, die haben einen Aufstand gegen die Herrschaft der, was auch immer wen, in Judäa angeführt. Ja? Also die ist dann irgendwie auch mit diesem jüdischen Lichterfest Chanukka verbunden irgendwie. Aber was genau dahinter steckt, weiß ich nicht. Und ich glaube auch die Band, die weiß das auch nicht. Ja? Also die haben einfach ein paar Bücher durchgeblättert und fanden das recht nett. Vom Klang her. Also da ist nichts Tieferes mit damit gemeint. Aber sie sind eine Indie-Rock-Band, auch aus dieser Zeit, Anfang der 2000er Jahre aus London. Und sie sind eigentlich bekannt für diesen, ja, wie soll ich sagen, vielschichtigen Gitarrensound, ja, die sie da haben. Und da ist natürlich ihr besonderes Augen oder da ist das besondere Augenmerk drauf zu legen. 2017 haben sie sich dann mal aufgelöst für eine gewisse Zeit und 2024 haben sie Wiedervereinigung gefeiert. Hier sind The Maccabees, No Kind Word.

Ja, yeah, das waren The Maccabees. No kind words. Ja, wir blicken mal ein bisschen voraus, was Musik anbelangt. Nächste Woche ist es ja soweit, deshalb wird sich auch das Wetter, ich schätze, spätestens mal so am Ende der Woche, zumindest im südlichen Teil Deutschlands, also ich sprich mal Nordbayern, da wird sich das Wetter ändern, da wird es garantiert regnen, weil nächste Woche ist natürlich Rock im Park in Nürnberg und ja, haben interessantes Line-up, ja, muss ich schon sagen. Headliner am Freitag, glaube ich, fängt es ja an, ist Volbeat und Electric Callboy, was haben wir sonst da noch mit dabei? Ja, da sind noch nicht die ganz großen H-Blocks, naja. Aber so Samstag ist natürlich der große Tag, da ist dann Iron Maiden, Sabaton und The Offspring spielen da, Alter Bridge ist mit dabei und viele andere. Und am Sonntag spielt dann noch Limp Bizkit, Linkin Park und Papa Roach. Ja, und das Ganze ist natürlich schon ausverkauft. Und ich habe mir mal angeguckt, was da so ein Ticket kostet. Und da sind wir jetzt bereits bei Preisen zwischen 260 und 300 Euro fürs gesamte Wochenende inklusive Camping und VGN, also das ist der Nahverkehr, das Ticket, das brauchst du aber eigentlich nicht, wenn du auf dem Gelände bist, wo willst du denn da hinfahren, ist ja die ganze Zeit irgendwas, aber auf jeden Fall, da gehen dann schon mal 600 Euro für so ein Wochenende drauf, ja, für drei Tage, ja, also muss man übrig haben, aber die Leute haben es scheinbar immer noch, weil es ist bereits ausverkauft, das heißt, du kannst davon ausgehen, die Karten sind eher noch teurer, wenn du da hingehst und kein Ticket hast. Aber das brauchen wir nicht, wir haben ja hier Radio Emergency und wir bleiben ein bisschen in Bayern, denn in die Bayern, die haben auch so einen Indie-Sound gemacht Anfang der 2000er Jahre und zwar hieß die Band The No Twist, ja, sagt vielleicht nicht allen was, ja, ist aber tatsächlich aus Weilheim die Band in Bayern und sie machen so Indie oder haben Indie-Electronic gemacht und sind aber auch schon Ende der 80er Jahre aktiv geworden, aber wie gesagt, man muss ja nicht immer nur nach England oder USA schauen. Naja, man kann durchaus auch mal hier ein bisschen Indie finden in Bayern. Hier ist Not Twist, ja, gell, mit Pilot.

This kind of sound, we call it Indietronica. Ja, was für eine schöne Bezeichnung, Indietronica. Man kann nicht einfach Indie sagen, nee, es ist, weil es ein bisschen Elektronik mit drin ist, einfach nur Indietronica. Haben wir auch jetzt wieder was dazugelernt. Und nachdem es hier bei mir jetzt ein bisschen dunkler wird, ja, es kommen hier schon die ersten Vorboten eines nicht so schönen Wetters, habe ich mir gedacht, brauchen wir jetzt was, was wir ein bisschen wieder das Ganze in die Sonne rüberziehen. Ja, ein bisschen entspannter das Ganze. Und das stammt aus dem sogenannten Green Album von der US-Band Weezer. Und das Interessante an der Sache ist, diese Platte, die wurde unter anderem von Rick Ocasek, das ist der Frontmann von den Cars gewesen, ja, und der sorgte wahrscheinlich auch noch dafür, dass dieser Song überhaupt auf dem Album landete, weil er nämlich eigentlich gar nicht so fest eingeplant war, ja. Hier aus Los Angeles kommen sie. Hier sind Weezer, 17 Uhr und 30 Minuten, Island, jetzt wird sonnig, hier in the Sun.

Weezer, so würde das aussprechen. Island in the Sun hat trotzdem nichts geholfen. Es regnet jetzt hier. Ich muss fast hier Licht anmachen. Kann ja wohl nicht sein. Vom Sonnenschein, vom Regen, nee, vom nicht vom Regen in die Traufe. Vom Sonnenschein in den Regen. Jetzt wird es stürmisch und es regnet. Und ich denke, das wird auch nicht besser. Und deshalb lassen wir das jetzt hier mit dem Wetter. Und wir kommen einfach zu vier Jungs, die aus England kamen oder kommen. Und die Rede ist von Damon Albarn, Graham Cox und Alex James an Dave Rowntree. Und die waren Ende der 80er, Anfang der 90er ein richtiger Indie-Geheimtipp. Und dann haben sie ihren großen Durchbruch geschafft mit Park Life. Das war ihr Album. Und sie haben sich immer wieder Battles geliefert mit Oasis. Wer ist jetzt besser? Ich habe es vorhin eingangs schon erwähnt. Ihr könnt euch selbst ein Bild machen. 1994 erschien die Single und die wurde sofort ein Hit. Top 5, Top 5, wie man so schön sagt, in Großbritannien. Und ebenso der erste richtige Chart-Erfolg für Blur. Und sie haben es mit den Mädels und den Jungs. Girls and Boys.

Blur waren das mit Girls and Boys. 17 Uhr und 39 Minuten. Hier ist Indiscreet auf Radio Emergency. Und wir bleiben noch ein bisschen beim Damon Albarn, weil er ist schon ein kreativer Kopf, muss man sagen. Und er hat dann zusammen mit diesem so einem Comic-Art-Künstler, mit dem Jamie Hewlett, eine virtuelle Band erschaffen, ja, möchte ich mal sagen. Die natürlich, wenn sie denn auf der Bühne sind, werden sie natürlich von einer richtigen Band unterstützt. Das heißt, auf der Bühne steht natürlich Damon Albarn als Sänger mit einer Band. Aber im Hintergrund oder auch in den Videos, da gibt es eben keine Menschen, sondern da sind das dann eben so gezeichnete Comicfiguren, ja, und die nennen sich 2D, Murdoch oder Noodle, und eigentlich tritt Damon Albarn da nie großartig auf, auch in den Videos. Aber wie gesagt, live sind sie natürlich in menschlicher Form unterwegs, und für ihren Song Feel Good Incorporated, ja, einen Song aus dem Jahr 2005, da haben sie sich Verstärkung geholt, und zwar von der Hip-Hop-Legende von De La Soul, ja, und die haben dem Ganzen dann einen gewissen Mix aus Alternative Rock, Hip-Hop und diesem elektronischen Etwas verliehen, ja. Es sind auf jeden Fall Gorillaz, fast wie ein Doubleheader hier mit Feel Good Incorporated.

Hahaha, ich hoffe, ihr fühlt euch jetzt auch gut. Feel Good Incorporated, das waren die Gorillaz, beziehungsweise Damon Albarn, der dahinter steckt. Ja, und hier im Hintergrund tun sie sich noch ihr Übliches. Aber dann lassen wir uns jetzt nicht beeindrucken. Ich habe hier schon genug Rauschen nebenbei vom Regen, der hier niederprasselt. Und wir wenden uns jetzt mal einem Thema zu, beziehungsweise einer neuen Scheibe, die dieses Jahr rausgekommen ist von Morrissey, Makeup is a Lie, so heißt das lang erwartete Album, und er hat abgeliefert dieses Jahr, das kann ich einfach dazu sagen, als langjähriger Morrissey-Sympathisant kann ich sagen, er hat abgeliefert und er hat einen Song über Pig Alley herausgebracht, und Pig Alley, da muss man vielleicht wissen, das ist so der erste, wie soll ich sagen, Gangster oder wie sagt man dazu, ja, Gangster-Drama, ein Gangster-Drama, das es überhaupt gegeben hat aus dem Jahr 1912, The Musketeers of Pig Alley, und das spielt halt so im New Yorker Hinterhof- und Gassenmilieu, und das steht für dieses sinnbildlich heruntergekommene, gefährliche Stadtviertel, und The Monsters of Pig Alley, die wird man einfach nicht los, egal was man versucht, ob man versucht dann irgendwie ein Star zu werden und von zu Hause wegzugehen, aber am Schluss ist man halt immer noch der, der man eigentlich war, und das beschreibt Morrissey in seinem Song The Monsters of Pig Alley aus seinem neuen Album oder beziehungsweise aus dem letzten Album dieses Jahr erschienen, Makeup is a Lie. Hier ist Mr. Morrissey.

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0: Ja, wir kennen alle die Beatlemania, aber diesmal ging es um den Franz Liszt, die Listomania, und das Ganze gesungen von der Band Phoenix. Und Phoenix, wenn man das sich so angehört hat, würde man ja eher wahrscheinlich auf die Insel verorten, aber weit gefehlt. Die kommen aus Versailles, also bei Paris, also Franzosen, und das klingt so richtig britisch, mal schön gemacht und sehr tanzbar aus dem Jahr 2009. So, wir haben jetzt 17 Uhr und gleich 55 Minuten. Das heißt für mich, das war's für heute, für den heutigen Nachmittag. Ich habe euch von der Sonne mit in den Regen begleitet oder vielleicht auch umgekehrt. Vielleicht hat es bei euch aufgehört. Hier tut es jetzt auf jeden Fall für heute Abend. Steht natürlich dann hier um 21 Uhr noch was auf, nee, oder von 22 Uhr noch was auf dem Programm. Also da könnt ihr durchaus wieder mit reinkommen. Da ist nämlich der Olli wieder live from UK, aus dem United Kingdom wird er wieder senden. Und das Ganze hier bis 0 Uhr, Ollis Night Show, kann ich nur ans Herz legen. Immer eine Reise wert, mit unserem Olli hier gemeinsam durch die Nacht zu gehen. Und ansonsten wisst ihr Bescheid, Radio am besten gar nicht ausschalten, immer anlassen, da kann man dann nichts falsch machen. In diesem Sinne wünsche ich euch einen wunderschönen Sonntagabend. Wer morgen arbeiten muss, dann wünsche ich eine schöne Arbeitswoche. Kommt gut in die Woche, wir hören uns am Dienstag wieder im Club Noir. Da wird es dann wieder etwas rauer, dunkler, elektronischer. Ihr seid herzlich dazu eingeladen. Ich wünsche euch noch einen schönen Samstag und hier schon mal gleich ein kleiner Vorgeschmack. Und zwar kommt jetzt Camouflage zu euch. Die Antwort auf Depeche Mode in den 80er Jahren, aber der Song, der ist aus dem Jahr 2003, sozusagen aus der späteren Phase. In diesem Sinne, einen schönen Sonntag, Restabend noch. Kommt gut in den Montag. Bis zum nächsten Mal. Euer Matt Steve. Bye bye.
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0: Tja, Sonntagabend mal wieder. So schnell vergeht die Zeit. Ja, und damit herzlich willkommen hier zu Hollys Nightshow. Ich weiß gar nicht, ob ich jetzt hier gerade eingetragen bin, beziehungsweise ob ich angezeigt werde. Ich weiß es. Sollen wir mal eben kurz gucken hier bei www.radioemergency.de? Dann gehen wir mal hier hin, sagen starten und wollen wir mal gucken, ob da was steht. Sendeplan? Ja, genau. Der kommt jetzt. Wunderbar, ich bin dran und unsere lieben Freunde bei Kick, wo sind sie? Wollen wir mal eben kurz schauen. Ach, der Svenny, ja, der Svenny ist wieder da. Und ja, einige andere auch. Ja, dann würde ich sagen, ist ja alles klar und ja, die Sendung wird ihren Weg gehen. Nicht? Also von daher sind wir mal gespannt, was heute Abend so passiert. Ich habe wieder sehr, sehr interessante Berichte. Ich habe einen Tag des Monats. Den Tag des Tages. Nein, also ein besonderer Tag ist heute. Das werden wir gleich noch erfahren von unserer Kay. Und ja, viel interessante Musik habe ich auch rausgesucht. Also von daher, daran soll es also auch nicht liegen. Wir können, wenn ihr wollt, sogar Weihnachtsmusik spielen. Ja, wäre ja mal ein bisschen was Abgefahrenes. Aber ja, ihr wisst ja, wie das ist. Man kann sowas ja auch nicht übertreiben. Ich glaube, ich habe ein Weihnachtslied schon vor 4 Wochen geschrieben. Also von daher müssen wir erstmal aufpassen. Jo, dann würde ich mal sagen, ich fange jetzt gar nicht großartig an zu quatschen. Wir fangen mal direkt an mit einem Lied. Eigentlich so ein Typ so aus den 90ern. Ja, der heißt Marky Mark. Und ja, ist so ein bisschen für Disco und sowas zuständig gewesen in der Zeit. Aber hier habe ich was rausgefunden bzw. rausgesucht von ihm. Das ist schon was ganz Interessantes. Marky Mark ist das. Und No Mercy. Fist of the Tiger. Und von daher, ja, viel Spaß bei Ollies Night Show.
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Ja, Maggie Mark, No Mercy. Guck mal, ist doch, ich weiß nicht, ist das, ich habe da jetzt keinerlei Informationen über den Titel. Vielleicht kennt das ja jemand irgendwie und hat das schon mal gehört. Kann er mir auf jeden Fall hier in den Chat von Radio Emergency reinschreiben. Heute gibt es wieder das CD-Karussell. Das heißt, ihr könnt euch wieder eine Nummer aussuchen von 1 bis 260. Da habe ich meine CDs einfach mal so reingestreut und ich habe vergessen, was ich da reingetan habe. Und deswegen wollte ich dann ganz gerne mal wissen, ja, was da überall auf den CDs drauf ist. Und deswegen lasse ich euch einfach mal die Auswahl zwischen 1 und 270. Und wenn wir das dann gehört haben, dann schreibe ich mir das auch direkt auf, nicht? Normalerweise sollte man seine CDs ja schon mal beschriften, beziehungsweise schon mal irgendwie so eine Liste machen, wenn man das in so einen CD-Wechsler, ist ein CD-Wechsler, ne? Da sind also 360 CDs drin irgendwie, 320 CDs drin und ich habe einfach mal irgendwann mal gesagt, so, ich schmeiß meine ganzen CDs da rein und dann habe ich sie auf jeden Fall mal griffbereit, wenn ich sie brauche, aber ich, wie gesagt, ich weiß immer noch nicht, was drin ist. Ja, guck mal, dann würde ich sagen, oh, wir haben ja heute auch noch einen ganz speziellen Tag, da machen wir dann gleich, machen wir da was, aber bis dato mache ich erstmal etwas, das habe ich benannt, Ollis Lyrics, und zwar mit Mr. Blue Sky. 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Nur der Regen hat aufgehört. Und jeder ist gut gelaunt. 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

Was heißt 3FCK? Ich weiß es nicht. Ich könnte da jetzt vielleicht noch ein U reinmachen, aber das weiß ich nicht, ob ich das irgendwie richtig übersetze. Dann. Ja, sorry. Mr. Blue Sky war das. Und wie gesagt, Ollis Lyrics. Ich habe da eigentlich eine ganze Serie gemacht, habe da mal so Stücke vom Englische ins Deutsche übersetzt und dann das Stück danach laufen lassen. Ja, so war das gewesen. Ja, wir haben heute einen ganz speziellen Tag. Den habe ich ja eigentlich... Ach, denn der were fucking three. Entschuldigung. Wir haben heute einen ganz speziellen Tag, und zwar der international und geprüfte Maronentag. Ja, also Maronen, weiß ich, kennt ihr, habt ihr schon mal gehört irgendwie, ne? Die werden auch mal heiß irgendwie gegessen. Die stammen ursprünglich aus Italien und wurden etwa im 8. oder 9. Jahrhundert erfunden. Ja, weiß ich nicht. Werden die erfunden? Der Begriff Makrone. Und Makrone werden manchmal synonym verwendet, bezeichnet aber nicht dasselbe. Ah, die französische Variante mit ihrem Mandel-Baiser-Boden und der Füllung gilt weiterhin als Inbegriff des Macarons. Ach so, okay, wir reden hier über was ganz anderes. Aha. Und jetzt geht's aber erstmal in Englisch weiter. There are a lot of different flavors, chocolate and fruit flavors today. It's a day to celebrate making them. Also, was ist das jetzt, eine Makarone oder Makrone? Also ich weiß jetzt immer noch nicht, also Makaron heißt sie. Also so, ach Moment, ja, die haben wir schon mal gesehen. Ich muss mal eben kurz gucken.

Macaroon. So, das heißt auf Deutsch nicht Makrone. Nee, das kann nicht sein. Das ist nicht Makrone. Nein, da hast du das, da solltest du nochmal nachgucken. Da solltest du nochmal, aber das ist nämlich ein Gebäck. Ne? Makaronen. Makronen. Nee, aber das kann ja auch nicht sein. Naja, egal. Jedenfalls ist das eine Dauerbackware. Irgendwie ein französisches Baiser-Gebäck aus Mandelmehl, dessen Herkunft bis ins Mittelalter zurückreicht. Okay, gut, dann habe ich mich da wahrscheinlich vertan irgendwie und wir reden über ein Gebäck. Müsste ich eigentlich wissen, ja, aber wir haben es bei uns oder meine Frau hat es in der Bäckerei noch nicht gemacht, also von daher. Ja, gut, dann würde ich mal sagen, geht mal an den Schrank, guckt mal, was ihr noch für Kekse da habt irgendwie und dann würde ich mal sagen, dass ihr da erstmal euch den Bauch vollschlägt, ne? Weil abends ist das ja eigentlich immer besonders gesund, nicht? So, ich mache mal ein bisschen was Schnelleres hier. Balearic heißt das Stück. Und zwar mit Dimitris, also nicht der Makrone von Paris und DJ Rocker. Und danach gibt's noch was aus meinem Studio zu hören.

Na, das ist ja mal ein Sounddesign, ne? Plupp, und dann ist er abgesoffen. Ja, genau. Also ich war jetzt gerade bei der Makrone irgendwie und das ist ja dann doch eher so dieses Mandelmehl-Gebäck mit einer cremigen Füllung. Genau, wie zum Beispiel einer Buttercreme. So, haben wir das jetzt auch. Jetzt muss ich sowieso erstmal gucken irgendwie, ob sich jetzt hier so die Leute gerade mal so langsam eingefunden haben. Der Trief FCK ist eine Tierart, bei der sich die Männchen mittels Hebelbewegungen in den des Penis den Baum hochbewegen. Ach so, okay. Also bin ich jetzt mehr oder weniger, ich verstehe das nicht so ganz. Ja, okay. Es ist jetzt auch nicht meine Welt, ehrlich gesagt. Also das ist ja auch so. Ich hatte auch wirklich einen harten Tag, muss man dabei sagen. Ne? So früh aufgestanden, dann, ja, bevor die Meute schon am Strand war, beziehungsweise am Meer, waren wir schon da, haben schön gefrühstückt und als dann der Rest dann irgendwie dann eingetrudelt ist und alles überfüllt wurde, waren wir wieder zu Hause. Ja, dann haben wir da noch eine andere Radiosendung produziert, heute Nachmittag noch, also meine zweite Radiosendung mehr oder weniger schon heute. Und ja, heute Abend waren wir noch schön essen, ne? Und die ganze Sache hatte einen Grund, ne? Meine Frau ist heute genau 20 Jahre in England. Ja, das hat sie sich auf den Tag genau noch gemerkt. Und wir sind damals, ich lebte schon in England und sie ist dann also danach gekommen und wir sind dann damals mit einem Mercedes-Wagen und einem großen Anhänger da drin, sind wir nach Deutschland gefahren, haben ihre Sachen eingepackt und ja, dann war sie in England. Und wir hatten heute gesagt, irgendwie natürlich, klar, wir hatten natürlich Heavy Times, wie jeder irgendwo, aber jetzt ist das soweit, alles in trockenen Tüchern und ja, hat sie eigentlich nicht bereut, ne? Also von daher ist das ja schon mal eine gute Sache. So, musiktechnisch wollte ich noch mal ein bisschen weitermachen. Und zwar, ja, wir haben so einen Wunsch hier. Also das weiß ich auch nicht. Dich lieben ist sehr leid, ist sehr leicht. Ja, to love you is, what? Ist, ja, wie kann man sagen, leicht. Ist, müssen wir, denn du so schön bist. Von Kleinige Reißerton. Also wisst ihr, was das ist? Kleinige Reißerton. Ja, small Reißerton. Ich habe überhaupt keine Ahnung. Das ist wieder so eine Sache. Ja, die Kay macht ja dann ab und zu mal so Übersetzungen von englischen Titeln ins Deutsche, aber das passt dann nicht so ganz irgendwie. Gut, dann würde ich mal sagen, ich spiele mal was im Moment noch so bei mir im Studio noch so ein bisschen in der Luft liegt, mehr oder weniger. Und zwar das hier, das habe ich gestern Abend noch fertiggestellt. Ist noch nicht ganz fertig, aber es ist ein Lied. Und zwar geht es um Networking. Ja, wenn man also irgendwie zu einem Networking-Event geht und dort dann auch andere Leute kennenlernt. Und man lernt natürlich viele merkwürdige Leute kennen. Und irgendwie kann einem die ganze Sache manchmal ganz schön auf den Sack gehen. Aber das musst du machen, weil das gehört also zu diesen 5 Grundregeln, ja, wie man mehr oder weniger erfolgreich wird. Und darum geht's jetzt.

Oh, was haben wir denn morgen? Ich sehe das jetzt hier gerade. Apparently tomorrow is saying something nice day. A day to give people compliments. Ah, okay. Also, morgen haben wir dann also einen Tag, wo man den anderen Menschen mal ein Kompliment geben sollte. Ja, das ist aber erst ab 24 Uhr und vorher darf man noch rumscheißen, oder? Ich hab's keine Ahnung. It's a perfect day to thank a coworker for this hard work. Also ein schöner Tag, ja, um den Mitarbeiter mal für seine harte Arbeit zu lobigen. Ja, du kannst einem Freund sagen, ja, wie wichtig die Freundschaft für dich ist oder einfach nur ein Smile in die Welt rausgeben, also ein Lächeln, ne? Ja, das ist ja mal schön. Wer hat das invented? Major Keith Summey of North Charleston, South Carolina. Mein Gott, ich glaube, ich muss auch mal irgendwie so einen Tag irgendwie ins Leben rufen. Ich muss mal irgendwie den Ollis Radiotag ins Leben rufen oder was. Interessiert zwar keinen, aber ja, jedenfalls kriegst du dann auch deinen Namen genannt. Dich lieben ist sehr leicht, denn du so schön bist. Von Kleiniger Reißerton bitte. Ja, also das, also ich weiß es immer noch nicht. Ich weiß immer noch nicht, was das ist irgendwie. Ja, das, wie gesagt, ich habe diesen Request oben im Ticker reingemacht und did you see request translation? Nee, habe ich nicht gesehen. Loving you is easy because you are beautiful by Minnie Riperton. Minnie Riperton. Wie hast du denn Minnie Riperton? Kleinige Reißerton ist Minnie Riperton. Mein Gott, da muss man erstmal drauf kommen. Loving is easy because you are beautiful. Okay, das kenne ich ja. Das ist also von Minnie Riperton. Komm, dann ich guck mal eben nach, ob ich es jetzt hier habe für unsere Minnie Riperton. So. Ja, Loving you. Ich kenne auch dieses Loving you. Ach, das ist das dann doch. Klar, das ist doch einfach. Da heißt doch nur Loving you. Genau, da haben wir es doch. Minnie Riperton. Ja, irgendwie mit dich lieben ist sehr leicht, denn du so schon bist. Von Kleinige Reißerton. Mein Gott, Minnie Riperton. Loving you is so easy. Oh Gott, oh Gott. Jetzt wird es auch nochmal sehr hoch in der Stimme.

Ja, so hoch muss man erstmal kommen mit seiner Stimme. Also ich schaff das nicht, ne? Mini Ripperton. So, warte mal, jetzt mache ich erstmal wieder diesen Grußticker aus. Das mit der CD-Box habe ich euch ja erklärt. Und wir sind jetzt sowieso gerade schon so ein bisschen dabei, so ein bisschen ruhiger zu werden. Von daher würde ich mal sagen, wir haben hier einen sehr, sehr schönen Song aufliegen, und zwar von Joe Cocker. Let the Healing Begin. Mhm. Da kommt's.

0: Also den Anfang, den habe ich schon mal irgendwo in einem, also diese Geigen, diese Streicher, die habe ich schon mal irgendwo anders gehört. Aber ich weiß jetzt nicht, wo das ist, wo das herkommt. War das vielleicht in irgendeinem, ich weiß es nicht. Let the Healing Begin von Joe Cocker war das. Und und ich hatte da noch was anderes. Genau, jetzt müssen wir noch mal eben kurz schauen. Ja, ich bin etwas durcheinander, das kommt durch die Sonne. Ihr seht das vielleicht, also mein Gesicht ist etwas rot geworden und das kommt auch tatsächlich durch die Sonne. Und wie gesagt, also wenn in England die Sonne scheint, dann ist das eigentlich genauso, als wenn es zu Weihnachten schneit. Beziehungsweise war es früher so, aber wir lieben ja einen gewissen Klimawandel. Und nee, da muss ich sagen, also wir hatten hier sehr, sehr schöne trockene Zeiten, also ungefähr 15 Jahre, dann war es mal da 5, 6, 7 Jahre, war es irgendwie so sehr, sehr, sehr, sehr mäßig. Ja, und jetzt geht die ganze Sache hier wettermäßig wieder so in Richtung Schönwetter. So, unser Svenny, der ist übrigens bei einem anderen Radio, habe ich jetzt irgendwie gerade gesehen. Der ist dann also tatsächlich dann doch nochmal untergekommen und der hat sich nämlich noch was gewünscht hier. Und zwar wollte er eine Elektriker-Barbie haben. Und vielleicht sollte ich noch mal eben kurz gucken, was ich dann danach spiele. So, genau, das war nämlich das hier. Genau, jetzt bin ich wieder dran und kann mich also auch wieder von dem Sonnenstich erholen.
1: Ja, hier ist sie endlich, die neue Elektriker-Barbie.
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1: Genau, Elektriker Barbie und Fricklock Ken, jetzt zum Preis von nur einem Verlängerungskabel, überall dort, wo gefunkelt wird.
3: Von Metall.

Tja, wir hatten an diesem Wochenende die Torbay Air Show. Torbay Air Show, das ist also, wenn irgendwie diese Red Arrows ihre Flugshows machen. Und das ist schon sehr, sehr interessant, weil da ungefähr so 200.000 Leute dann in unsere Torbay Area reinkommen. Könnt ihr mal googeln, Torbay. Da seht ihr also Paignton, seht ihr da, Torquay und ihr seht Brixham. Das sind also drei Orte, die in dieser Torbay, also in dieser Bay selber liegen. Und ja, da ist im Moment, da war ja am Wochenende, war ja da richtig Action so, am Donnerstag, Freitag, Samstag, auch weil das Wetter wunderbar war. Und die haben 10 Jahre, haben die heute ihr Jubiläum gehabt, beziehungsweise übers Wochenende haben die da ihr Jubiläum gehabt. Und angeblich gibt es sogar noch einen Piloten, der sogar bei der RAF im Wegberg in Germany geboren ist. Ja, ne, das ist ja schön. Ja, alles mal Informationen irgendwie, die wir eigentlich überhaupt nicht brauchen. Das ist von daher. Ja, ich suche gerade noch was raus. Und zwar, für unser nächstes Geburtstagskind. Ich mache aber was anderes. Bevor ich das spiele, spiele ich mal lieber kurz was von mir selber. Also das wird wahrscheinlich jetzt also auch der Titel-Update nicht kennen. Und zwar, ich selber hatte auch diese kleine Formation, die nannte sich Vintage Nights. Und ich habe mal ein Stück gemacht, Autobahn, weil ich ja immer sehr, sehr oft die letzten 20 Jahre immer wieder nach Deutschland gefahren bin, mindestens einmal, manchmal sogar zweimal im Jahr. Und da ist man halt viel auf der Autobahn, ne? Und da habe ich dann irgendwann mal ein Stück darüber gemacht.

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2: Unsere Geburtstagskinder. Tja, dann fangen wir doch mal mit unserem ersten Geburtstagskind an. Er heißt Fritz Hilpert. Und Fritz Hilpert, den kennen wir alle oder auch vielleicht auch nicht von der elektronischen Popband, so steht das hier im Englischen, Kraftwerk. Genau. Und dieses Album, das hatte vor 2 Jahren 50. Geburtstag. Und zwar das Album Autobahn von Kraftwerk. Und wenn man sich so ein bisschen mit der Geschichte von Kraftwerk mehr oder weniger beschäftigt, die haben auch vorher so etwas weniger elektronische Musik gemacht, aber die ist gar nicht mehr zu finden hier irgendwie. Das ist schon was ganz, ganz Seltenes, wenn man die Jungs also noch mal vor ihrem elektronischen Schaffen noch mal hören will. Und ich habe es jetzt noch mal rausgesucht, weil ich war so fasziniert davon, als ich das letztes Jahr mir noch mal angehört habe komplett. Und zwar das Titelstück Autobahn von 1974 in ganzer Länge, 22 Minuten. Und das alles jetzt hier bei radioemergency.de, bei Kick und natürlich auch bei Soundart Radio hier in Ollis Nightshow. Ach, guck mal, Fishhead. Fishhead ist jetzt auch endlich von der Autobahn runter. Der ist immer reingekommen in den Chat. Rein, raus, rein, raus, rein, raus. Aber jetzt steht er. Ja, und was ich da oben noch eingeblendet habe, das waren die Red Arrows. Ne? Die mache ich aber jetzt erstmal weg.

Ja, ich konnte wirklich nicht da reinsprechen. Nein, ich musste das wirklich jetzt bis zu Ende ausspielen. Also das Stück Autobahn aus dem Jahr 1974. Und ja, ich habe jetzt gerade noch mal kurz recherchiert. Ich hatte ja gerade gesagt, Fritz Hilpert hat Geburtstag, aber nicht nur der Fritz Hilpert hat Geburtstag, auch Karl Bartos, ne? Die teilen sich ja wirklich denselben Geburtstag wie zwei synchronisierte Drumcomputer. Aber da gibt es noch einen Unterschied. Dieser Fritz Hilpert, der ist eigentlich erst später dazugekommen, und zwar so Ende der 80er Jahre als Soundingenieur und später als Live-Mitglied, während natürlich Karl Bartos, der war von Anfang an dabei in der ersten Generation, und der gilt also auch wirklich als einer derjenigen, die also diesen Sound mehr oder weniger mit erfunden haben. Also zwei Leute von Kraftwerk haben heute Geburtstag. So, ja, und wir haben noch jemand, der findet zum Beispiel Drumcomputer gar nicht so toll. Und zwar heißt der John Bonham. Ja, ihr wisst, wen ich meine. Der war Schlagzeuger bei der englischen Gruppe Led Zeppelin. Der ist leider schon gestorben 1980. Ja, der ist irgendwie erstickt an seinem eigenen Aufstoßen. Allerdings auch nur mit dem Alter von 32 Jahren. Und ja, klar, Led Zeppelin. Ich habe mir überlegt, was spielen wir denn da spielen? Whole Lotta Love oder Stairway to Heaven? Nein, ich spiele noch mal was Längeres. Und zwar etwas, was man wahrscheinlich sehr, sehr wenig im Radio gehört hat. Und zwar Led Zeppelin, The Rain Song. Und den spiele ich aus dem Grund, weil morgen wird sich das Wetter ändern. Das heißt, dann kommt wieder eins nach dem anderen Tiefdruckgebiet hier reingeschubst oder reingeschoben. Genau, so muss man das ja sagen. Die Tiefdruckgebiete werden hier nach Europa geschoben, mehr oder weniger. Also von daher passt das ganz gut. Led Zeppelin, The Rain Song hier in Ollis Night Show.

Led Zeppelin, The Rain Song. Ja, ich möchte mal was starten. Ein klein wenig Hintergrundmusik. Und zwar, ich habe euch ja mal schon das eine oder andere Mal von ja, Unglücken in der Luftfahrt erzählt. Allerdings muss ich dabei sagen, es gibt also auch ein Glück im Unglück. Ja, und da habe ich hier so einen schönen Fall rausgesucht. Und zwar gab es ein Flugzeug, eine Boeing 737-200 von der Aloha Airlines Flight 243. Und das ist einer wirklich der unglaublichsten Überlebensgeschichten der modernen Luftfahrt. Und zwar am 28. April 1988 startete eine alte Boeing 737-200 auf einem kurzen Inselhüpfer zwischen Hilo und Honolulu. Ja, also wenn ihr da mal schaut, irgendwie, die haben ja viele, viele kleine Inseln da drüben. Und das war eigentlich ein Routineflug, hat schönes Wetter, vielleicht 35 Minuten Flugzeit. Ja, und dann ungefähr 20 Minuten nach dem Start in ungefähr, was haben wir denn da, Fuß, ja, 9000, 8000 Meter Höhe, da macht es Bang. Ja, und ein 5,5 Meter langes Stück des Daches und der obere Rumpfseite, die sind auf einmal weggerissen. Nicht eine Tür, nicht ein Fenster, ein ganzes Teil des Flugzeugrumpfs verschwand einfach. Ich werde euch mal das Bild hier reinmachen. Also es ist unglaublich, wie die dann aussah. So sah die dann aus. Und der Kapitän, der konnte dann auch nach hinten gucken. Ja, weil da war nämlich auch keine Tür mehr drin, also zum Cockpit. Ja, und der sah mal eben kurz den Himmel, ne? Und Passagiere in der vorderen Reihe, die konnten auch direkt nach oben gucken, nicht? Und das war natürlich Wahnsinn, ne? Also es war so laut, dass die Crew kaum miteinander sprechen konnte. Teilweise kommunizierten sie später sogar mit Handzeichen. Allerdings gab es so eine Flugbegleiterin und die stand im Gang nahe Reihe 5. Und als das Dach dann hochgerissen ist, ja, dann wurde sie aus dem Flugzeug gerissen. Und sie blieb allerdings das einzige Todesopfer des Unglückes. Ja, und die konnten später dann noch landen. Also ihr seht das an dem Bild, ja, wie das aussah, als sie gelandet haben, nicht? Ja, und warum brach denn überhaupt dieses Dach da ab? Also das kann man sich ja gar nicht vorstellen. Wie passiert denn das, nicht? Ja, und die Maschine war von 1969 und hatte fast 90.000 Flugzyklen hinter sich. 90.000 Flugzyklen heißt also, die ist 45.000 Mal hochgestiegen und 45.000 Mal wieder gelandet. Also das war schon eine echte Leistung. Ja, aber, und das war halt, wie gesagt, Inselverkehr in Hawaii, ständig starten, ständig landen, ständig Druck aufbauen, ständig Druck abbauen. Ja, und wenn man dann halt so eine, müsst ihr euch vorstellen, wie so eine Getränkedose, ne? Wenn man die mal immer zusammen macht und wieder auf und zusammen immer so 100.000 Mal leicht verbiegt, ja, dann entstehen irgendwann mal Mikrorisse. Ja, dazu kam dann halt noch die salzhaltige Meeresluft, Feuchtigkeit und Korrosion an den Nitreihen. Ja, und über die Jahre entstanden dann viele kleine Ermüdungsrisse. Und irgendwann haben die sich mal alle miteinander verbunden und dann riss der Rumpf schlagartig auf, ne? Wie so ein Reißverschluss, der irgendwann einmal aufgeht, nicht? Ja, und jetzt ist die Frage, warum zerbrach die 737 nicht komplett? Ja, und das ist ein ziemlich beeindruckender Teil, denn viele Ingenieure waren später überrascht, dass die Maschine überhaupt noch zusammenblieb, nicht? Der Rumpf verlor zwar einen riesigen Teil der oberen Struktur, aber die Tragflächen, die hielten, die Steuerung blieb funktionsfähig, Leitwerke blieben größtenteils erhalten und Piloten, und das ist jetzt das Wichtigste, konnten die Maschine noch kontrollieren, ne? Und die schafften dann halt eine Notlandung und 94 der 95 Menschen an Bord haben überlebt. Ja, danach gab es halt neue Inspektionsmethoden, ja, um solche Flugzeugrümpfe besser kontrollieren zu können. Gab verschärfte Vorschriften. Ja, und eigentlich werden dann solche Hüpfer heute nicht mehr so oft benutzt. Die haben also auch eine Lifetime, nicht? Bevor also da ein riesengroßer
Riss dann erstmal entsteht. Ich habe mich jetzt natürlich gefragt, ja, was passiert eigentlich mit einem Menschen, mit dieser Flugbegleiterin, ja, wenn sie durch den Sog nach draußen gezogen wird? Ja, wie ist denn das? Dann stirbt dann das Gehirn irgendwie oder wird das automatisch ohnmächtig irgendwie? Weil die sagt, du wirst es sowieso nicht überleben. Ja, aber angeblich soll das Gehirn nicht aktiv entscheiden. Ja, also wenn jemand in großer Höhe plötzlich mit einem starken Luftstrom und Druckabfall ausgesetzt wird, passieren mehrere physikalische Dinge gleichzeitig. Klar, der eigentliche Sog, ja, das kennen wir ja von Hollywood-Filmen, ja, wenn da der Sog, wenn da so ein Fenster rausgeht und die Leute so richtig rausgesaugt, das ist ein bisschen übertrieben. Ja, also Menschen werden nicht wie Staub aus einem Staubsauger gezogen. Ja, aber einer explosiven Dekompression entsteht zunächst ein sehr starker Luftstrom aus dem Flugzeug heraus. Und wenn jemand direkt neben einer Öffnung steht, kann er durch diese Luftbewegung und die Kräfte des Luftstromes allerdings auch tatsächlich herausgerissen werden. Aber das ist dann wirklich nicht so. Ja, was passiert dann noch? Der Sauerstoffmangel? Ja, also du hast so bei 10.000 Meter hast du wirklich nicht viel Sauerstoff. Und manchmal also wirklich dann, wenn das wirklich ziemlich hoch ist, 12 Meter oder sowas, dann ist schon nach 30 bis 60 Sekunden bekommt das Gehirn nicht mehr genug Sauerstoff. Ja, und dann gibt es natürlich eine Unterfunktion. Und das Gehirn mehr oder weniger schaltet dann ab, man wird bewusstlos. Ja, und es gibt auch Schockreaktionen. Viele Überlebender schwerer Unfälle berichten etwas Merkwürdiges. Also die Zeit, wenn sowas passiert, die läuft ziemlich langsam. Und zwar sehr, sehr langsam. Ja, Gedanken werden ungewöhnlich klar, Angst verschwindet teilweise. Und manche fühlen sich dann auf einmal wie ein Zuschauer. Und das liegt an der massiven Adrenalin- und Stresshormonausschüttung. Ja, gut. Dann wissen wir jetzt, was passiert, wenn ihr mal aus dem Flugzeug rausgesogen werdet oder sowas. Ich wünsche euch das natürlich in keiner Weise. Ja, man möchte eigentlich ja dann doch dann lieber anders sterben. Obwohl es gibt Geschichten, die glaubt ihr gar nicht. Es gibt. Ich mache noch mal kurz ein Stück von Electric Light Orchestra, weil da hat nämlich jemand heute Geburtstag, und zwar Mike Edwards. Ja, der hat das Cello gespielt für Electric Light Orchestra. Aber der ist am 3. September 2010 gestorben. Und wie der gestorben ist, das sage ich euch nach dem Stück, weil das ist auch, das glaubst du nicht. Das glaubst du nicht. Ach, guck mal, habe ich jetzt hier die Dance-Version rausgesucht. Ne, ist auch nicht schlimm.

So, jetzt muss ich in den in das nächste Stück reingehen. Nee, will ich nicht. Ich sage euch erstmal, woran unser Mike Edwards gestorben ist. Und er ist gestorben hier in der Grafschaft, wo ich wohne, und zwar in Devon, am 3. September 2010. So, und der ist dadurch gestorben, als ein zylindrischer Heuhaufen oder so ein Ball mehr oder weniger ein Berg runtergerollt ist, der wog so 600 Kilogramm, ja, und der hat dann den Van, den der Mike Edwards gefahren hat, getroffen und dadurch ist er gestorben. Also der muss mit so viel Karacho da dran gekommen sein, irgendwie, dass er daran gestorben ist. Also da denkt man doch nicht. Du fährst dann da, fährst dann mit deinem Van durch die Gegend irgendwie und dann kommt auf einmal so ein Heuballen und dann bist du weg. Also das ist irgendwie, ja, es gibt schon merkwürdige Sachen. Ja, ich glaube, er lebt noch, so wie ich das sehe, und zwar Junior Campbell. Ja, der war Mitglied der schottischen Pop- und Rockgruppe The Marmalade. Und die hatten ja 1969 irgendwie so eine Nummer 1-Version mit Obla Di, Obla Da. Und dieser Junior Campbell, der war also auch der Co-Writer der Musik und der Texte. Und die haben auch für TV-Series haben die was geschrieben. Also haben so einiges gemacht. Und ich habe ein Stück rausgesucht von Marmalade, Reflections of My Life. Und das spielen wir. Dieses Obla Di, Obla Da, glaube ich, kennen wir alle. Also machen wir mal einfach das hier.

Marmalade Reflections of My Life. Ja, und damit sind wir schon mehr oder weniger am Ende dieser Sendung angekommen. Und ich mache heute auch wirklich pünktlich Feierabend, weil ich bin auch ein bisschen müde und das Interesse draußen ist jetzt nicht ganz so das starke. Also von daher ist das auch überhaupt kein Problem. Ich mache noch ein Geburtstagskind, verabschiede mich danach und dann spielen wir natürlich auf jeden Fall noch unsere klassische Musik. Brandenburgische Konzerte habe ich rausgesucht und zwar ist das für Frieden und Freiheit. Finde ich immer wieder eine super Idee. Ja, unser letztes Geburtstagskind heißt Peter Jarrow und ja, der war Sänger und Songwriter der amerikanischen Gruppe Peter, Paul and Mary. Ja, und ja, die haben natürlich ein Stück gemacht, das vielleicht wir heute auch noch kennen, und zwar Leaving on a Jet Plane. Ich werde zwar jetzt nicht mit einem Jetplane hier wegfliegen, mich aber trotzdem bei euch verabschieden. Wünsche euch eine wunderschöne Woche. Letzte Woche, beziehungsweise ich habe mich jetzt, glaube ich, diese Woche ziemlich kurzfristig eingetragen. Ich habe es jetzt einfach mal länger gemacht. Also für alle, die bei Kick dabei sind, nächste Woche natürlich um die gleiche Zeit. Da sollte eigentlich nichts dazwischen kommen. Genauso gut wie bei Radio Emergency. Nächste Woche Sonntagabend 22 Uhr, wie immer. Und ja, dann sehen wir uns wieder. Dann würde ich mal sagen, schlaf gut, habe ich schon. Und ja, bis später dann. Ne? Hier ist Peter, Paul and Mary, Leaving on a Jet Plane.

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